0: Nein, da wo ich.
1: Dafür klingt er dann.
0: Ich habe ihn da einfach.
1: Jawohl.